0: disconnect.
1: Stay disconnect.
0: Should be around with the dates.
1: Copy, you're staying in.
2: Dispatch, will 247 take traffic 6-1, have copy.
3: Dispatch, crew J4-4.
1: Crew J4-4.
2: Well, 247, well, 252, all the code on closure.
3: Does kind of need any assistance with that medical assist echo on 1026?
1: Stand by, let me check with him.
4: Dispatch 1-0-9-7-0. 1-0-9-7-0.
1: Well, 247, dispatch.
4: Clear, Robert.
2: 247.
1: Turn over. Chris is wondering if you want assistance with this.
2: Right now.
1: Copy.
4: 3-0-4, dispatch.
3: 2-4, I copy.
1: Special 9-1. 9-1.
3: 3-4.
1: Greeley
3: 5-6, how is
1: this
3: in
1: dispatch status?
3: 2-4-2-8,
1: dispatch.
3: 3-4.
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3: Negative, man. Thank you.
1: Captain, I'm 2004.
5: 7191, units on scene, dispatch status.
3: Code 4. Well, 222, can you stand service for me, please?
5: 2004.
3: Dispatch 915 traffic.
6: 8-4, dispatch, did you copy?
1: 8-4, will 22, back in service.
5: No, I'm fine.
1: Will 269, did you have traffic?
3: We are flying V with Edward Queen Union, Adam 05.
5: 24.
6: Dispatch service 405. Code 4, no name.
5: 10-405.
6: Copy.
5: Copy, break. Winds are 970, meet on clearances.